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1: Ray Dalton, Blood Running.
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1: Harry Styles, American Girls. American Girls.

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2: Platz 1.
3: Causa Weismann. Der ORF stellt eine Mitarbeiterin frei. Die Dienstfreistellung erfolgt nach Ermittlungen zu einem internen Bericht.
2: Platz 2.
3: Winterreifenpflicht. Ab November drohen bei winterlichen Straßenverhältnissen Strafen bis zu 10.000 Euro. Autofahrer müssen auf geeignete Bereifung achten.
2: Platz 3.
3: Wassersparen. Ein bayerischer Hotelier nutzt seine Tiefgarage als Zwischenspeicher für Poolwasser. So spart er jährlich Millionen Liter ein.
2: Platz 4.
3: Heizschock. Der Gaspreis erreicht den höchsten Stand seit 2002. Die angespannte Lage in der Golfregion treibt die Kosten weiter nach oben.
2: Platz 5.
3: Austria-Krise. Fans fordern die Rückkehr von Ex-Trainer Thorsten Fink. Die sportliche Leitung hält aktuell noch an Stefan Helm fest.
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4: Schönen guten Morgen. Der Tag beginnt heute dicht bewölkt. Teilweise kann es immer wieder regnen. Trocken und die meiste Sonne gibt es heute im Osttirol, in Kärnten. Auch im Süden und der Steiermark, da kommt ab und zu die Sonne raus. Im Laufe des Tages wird der Regen auch sonst immer seltener. Da lockert es auf. Etwas trüb kann es noch im Raum Kufstein und Mariazell bleiben. Die Temperaturen heute 12 bis 20 Grad. Am wärmsten wird es von Vorarlberg bis Kärnten. Wir schauen weiter auf die Straßen. Alles ruhig. Gute und sichere Fahrt wünsche ich.
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4: Servus und ein herzliches guten Morgen, wenn es ein bisschen verschlafen alles heute noch ist. Geht mir ganz genauso heute wie euch, aber wir schauen, dass wir in die Gänge kommen. Wie machen wir das? Adele zum Beispiel in der Playlist, Martin Garrix oder das ist Michael Patrick Kelly.

0: Free. Ich bin der Thomas. Guten Morgen.
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Genau das ist das Motto. Raus aus dem Bett, rein in den Mittwoch. Die Superhits und die gute Laune gibt's hier von uns. Es ist Shakira mit Die Die. Schönen guten Morgen. Es ist 5:45.

0: Superhits von den 80ern bis heute und dazu die Top-Infos. Auch die gibt's gleich. Wetter- und Verkehrsupdates und wo heute die Regenschauer durchziehen. Alle Infos in genau 2 Minuten. Da ist es 5:30.
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9: Schönen guten Morgen. Der Tag beginnt heute dicht bewölkt. Teilweise kann es immer wieder regnen. Trocken und die meiste Sonne gibt es heute im Osttirol, in Kärnten. Auch im Süden und der Steiermark, da kommt ab und zu die Sonne raus. Im Laufe des Tages wird der Regen auch sonst immer seltener, da lockert es auf. Etwas trüb kann es noch im Raum Kufstein und Mariazell bleiben. Die Temperaturen heute 12 bis 20 Grad. Am wärmsten wird es von Vorarlberg bis Kärnten. Wir schauen weiter auf die Straßen. Alles ruhig, gute und sichere Fahrt wünsche ich.
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11: Jennifer Lopez featuring David Guetta. Save me tonight.

0: Guten Morgen am sehr frühen Mittwoch um gleich 5:45. Also wenn ihr gerade mit verschlafenem Blick die Kaffeetasse umklammert, ihr seid da in bester Gesellschaft. Ein brandneuer Aufstehreport für Österreich zeigt jetzt schwarz auf weiß, wie wir ticken. Um 6 Uhr früh schlägt die Koffeinkurve im ganzen Land am steilsten aus. Da läuft oft gar nichts ohne den ersten großen Schluck. Ja, und dann die Überraschung beim Lieblingskaffee. Der traditionsreiche große Braune oder die klassische Melange, ja, die müssen sich geschlagen geben. Österreichs Nummer 1 am Morgen ist mittlerweile ganz modern der Cappuccino. Hauptsache viel Schaum und die Lebensgeister kehren zurück. Die gibt's auch mit Superhits, die gute Laune machen. Jetzt von Bibi Rexha.
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Mit dem Song sind sie zu Weltstars geworden. Bon Jovi, Living on a Prayer. Super Hits und gute Laune zum Aufstehen. Guten Morgen, es ist 3 vor 6. 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
15: Platz 1.
16: Sorge um Papst Leo. Nach einem chirurgischen Eingriff wurde bei Papst Leo XIV. Ein bösartiger Lungenkrebs diagnostiziert. Ein Teil der Lunge wurde erfolgreich entfernt und der Heilige Vater erholt sich aktuell im Krankenhaus.
15: Platz 2.
16: Unruhe vor US-Wahl. US-Experten warnen vor politischem Chaos, sollte Donald Trump die anstehenden Zwischenwahlen verlieren. Bei einer Niederlage der Republikaner droht eine massive Blockade der Regierungsgeschäfte durch den Präsidenten.
15: Platz 3.
16: SPÖ in der Krise. Die neue Co-Chefin Eva-Maria Holzleitner will die Partei in den kommenden Monaten stabilisieren. Sie betont, dass sie und Philipp Kucher nur für einen begrenzten Übergangszeitraum an der Spitze stehen.
15: Platz 4.
16: KI-System außer Kontrolle. Ein KI-Modell hat bei einer Qualitätsprüfung Daten gefälscht und anschließend versucht, die eigene Arbeitsumgebung zu zerstören. OpenAI nimmt den Vorfall sehr ernst und verschärft die menschliche Kontrolle bei allen technischen Vorgängen.
15: Platz 5.
16: Ski-Weltcup bereit. Der internationale Skiverband hat grünes Licht für die Strecke in Alta Badia gegeben, obwohl dort aktuell kein Schnee liegt. Die Flutlichtanlage für den Nachtslalom im Dezember wurde erfolgreich geprüft und für einsatzbereit erklärt.
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0: Stadtviertel ziemlich wolkenverhangen, da können immer wieder Regenschauer durchziehen. Im Süden und ganz im Osten, da lockert es aber am Vormittag auf. Da setzt sich die Sonne durch. Am Nachmittag dann Auflockerung im ganzen Land. Nur rund um Salzburg bleibt es heute länger trüb. Die Temperaturen heute milde 12 bis 20 Grad. Die 20 Grad, die gibt es heute im Osten. Wir schauen auf die Straßen, da ist noch alles ruhig. Gute und sichere Fahrt.
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0: Guten Morgen Österreich, ich begrüße euch heute zur Wochenmitte und wir gehen's gleich mit viel Schwung an. Kato, Turn the Lights Off, Katy Perry, Never Really Over. Super Hits und gute Laune zum Start in den Tag.
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0: sehr coole Sounds aus Dänemark. Kato, turn the lights off. Wir schalten das Licht ein, wir beginnen den Mittwochmorgen mit Superhits und guter Laune.
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0: Oh, it. 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OMD mit Pandora's Box. Schönen guten Morgen. Wir schauen nach Rom, wo tausende Gläubige aktuell für den Papst beten. Der Vatikan hat am späten Abend bestätigt, Papst Leo XIV. Wurde ein bösartiger Lungenkrebs diagnostiziert. Das 88-jährige Kirchenoberhaupt musste sich in der Klinik einer Notoperation unterziehen. Dabei wurde ein Teil des rechten Lungenflügels entfernt. Die gute Nachricht aus Rom, der Eingriff ist ohne Komplikationen verlaufen. Der Papst ist bereits wieder wach auf seinem Zimmer. Er erholt sich bis mindestens nächsten Dienstag. Sind aber alle Termine abgesagt. Ob am Sonntag das Angelusgebet vom Balkon des Spitals sprechen kann, das ist noch offen.
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0: Schönen guten Morgen, es ist 6:30.
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0: Pet Shop Boys, Always On My Mind. Schönen guten Morgen, wer ist mit dabei in der Playlist? Britney Spears und Alex Warren. Dazu gibt's News, Wetter und Verkehrsupdates, das machen wir alles in genau 3 Minuten. Da ist es 6:30. Guten Morgen.
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21: Deutschland führt Zuckersteuer ab Juli 2027 ein. Die neue Abgabe wird auf süße Getränke fällig. Platz 2 US-Wahlkampf droht zu eskalieren. Experten warnen vor schweren Ausschreitungen bei den kommenden Kongresswahlen in den USA. Und Platz 1 Krebsschock um Papst Leo XIV. In Rom haben Ärzte dem Kirchenoberhaupt bei einer Operation Teile der Lunge entfernen müssen.
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21: Schönen guten Morgen. Der Mittwoch startet entlang der Alpen vom Bodensee bis ins Mostviertel noch wolkenverhangen und nass im Süden und ganz im Osten. Da setzt sich am Vormittag aber schon die Sonne durch. Am Nachmittag lockert es dann auf, nur rund um Salzburg bleibt es länger trüb. Die Temperaturen heute auf der milden Seite 12 bis 20 Grad. Wir schauen auf die Straßen. Gröbere Verzögerungen sind uns noch keine gemeldet worden. Kommt gut in den Mittwoch.
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23: Alex Warren. Fever Dream.
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Guten Morgen mit einer Fußballparty. Unsere ÖFB-Frauen haben gestern am Wiener Sportclubplatz eine Fußballparty gefeiert. Bärenstarkes 4:0 gegen den Kosovo. Das heißt, der große Traum lebt, nämlich für die Fußball-Weltmeisterschaft in Brasilien. Jetzt wartet das Nachbarschaftsduell gegen die Schweiz und wenn wir da gewinnen, dann sind wir dabei bei der Fußball-Weltmeisterschaft. Und für die Fußballfans geht der Puls gleich heute wieder hoch in der nächsten Stunde. Da schauen wir nach Linz. Da reist der große FC Liverpool an. Heute Showdown gegen den LASK in der Fußball-Champions League. Alle Infos dazu gibt es in der nächsten Stunde. Und wir fragen euch bei unserer Frage des Tages, glaubt ihr da an die Sensation? Kann der LASK da zumindest einen Punkt mitnehmen? Gerne jetzt schon reinklicken. 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

0: die Lighthouse Family mit Lifted. Schönen guten Morgen, es ist 10 vor 7.
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0: Erasure, a little respect. Schönen guten Morgen. Es ist 7:04. In 4 Minuten habe ich alle wichtigen Infos zum Start in den Tag, News, Wetter und Verkehrsupdates.
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13: Platz 1.
14: Sorge um Papst Leo. Nach einem chirurgischen Eingriff wurde beim Kirchenoberhaupt ein bösartiger Lungenkrebs diagnostiziert. Ein Teil der Lunge wurde erfolgreich entfernt und der Heilige Vater erholt sich aktuell im Spital.
13: Platz 2.
14: Unruhe in den USA. Experten warnen vor politischem Chaos bei den anstehenden Zwischenwahlen. Sollten die Republikaner von Donald Trump ihre Mehrheiten verlieren, droht eine massive Wahlanfechtung.
13: Platz 3.
14: Winterreifenpflicht startet. Ab November müssen Pkw bei Schnee oder Eis zwingend mit geeigneten Winterreifen ausgestattet sein. Wer bei winterlichen Straßenverhältnissen ohne passende Bereifung erwischt wird, riskiert Strafen bis zu 10.000 Euro.
13: Platz 4.
14: Grünes Licht für Skihang. Der internationale Skiverband hat die Strecke in Alta Badia für den Nachtslalom freigegeben. Trotz fehlenden Schnees auf der Piste überzeugte die Flutlichtanlage bei der offiziellen Inspektion.
13: Platz 5.
14: Bayern im Torspektakel. Der deutsche Rekordmeister kam gegen Viking aus Stavanger nicht über ein 3:3 hinaus. Die Münchner Defensive zeigte sich dabei erneut anfällig und ließ mehrere Gegentreffer zu.
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16: Entlang der Alpen bis zum Bodensee gibt es heute einiges an Regen. Im Süden und ganz im Osten, da setzt sich aber am Vormittag die Sonne durch. Am Nachmittag, da schaut es besser aus, da lockert es dann fast überall auf. Und rund um Salzburg bleibt es heute länger trüb. Von den Temperaturen her relativ mild heute, 12 bis 20 Grad an Höchstwerten. In Wien braucht ihr Geduld auf der A23 Richtung Inzersdorf zwischen Hirschstetten und dem Handelsquai dauert es eine Viertelstunde länger. A22 Donauuferautobahn im Baustellenbereich zwischen der Reichsbrücke und dem Knoten Kaisermühlen 2 Kilometer Stau. Geduld in Oberösterreich auf der A7, da steht ihr von Freistadt Richtung Linz zwischen Treffling und dem Knoten Linz im Stau. Eine halbe Stunde dauert es länger. Und wir schauen noch in die Steiermark A9 Richtung Graz, da stockt der Verkehr zwischen Schachenwald und dem Schwarzelsee auf knapp

0: einem Kilometer. Gute und sichere Fahrt.
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0: Geht da was heute? LASK gegen Liverpool bitte. Kracher in der Fußball Champions League. Wir hören gleich von LASK-Coach Didi Kübauer und wir schauen ins Echtzeit-Voting, ob ihr glaubt, dass wir da zumindest einen Punkt mitnehmen heute in der Fußball Champions League. Gerne mitvoten. OE24 Radio AT. Guten Morgen.
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0: Macht gute Laune, oder? Meredith Brooks mit Bitch. Schönen guten Morgen. Heute heißt es ja David gegen Goliath. In der ausverkauften Raiffeisen Arena steigt für den LASK das wohl größte Spiel der Vereinsgeschichte. Der sechsmalige Champions League-Sieger FC Liverpool ist zu Gast auf der Google. Die Linzer zwar krassen Außenseiter, wollen aber mit der vollen Leidenschaft ihrer Fans den englischen Giganten so richtig ärgern. Das sagt auch Didi Kübauer.
1: War jetzt schlimm, wenn wir vor diesen Namen erstarren. Wir wissen ganz genau, was die alles schon erreicht haben. Aber es war schlimm, wenn wir jetzt einigen würden und dass wir einfach nur sagen, ja, wir spielen das Spiel 90 Minuten over. Wir wollen da wirklich eine Sensation schaffen.
0: Und genau das ist unsere Frage des Tages. LASK gegen Liverpool. Glaubt ihr an die Sensation? Holen wir da zumindest einen Punkt. Euer Urteil? Im Moment noch schonungslos. 62% sagen ganz trocken nein. Da ist für die Linzer nichts zu holen, der FC Liverpool zu stark. Aber immerhin 38% drücken die Daumen, glauben zumindest an ein Unentschieden. Heute am Abend 18.45 Uhr steigt das Match und ihr könnt gern mitvoten bei unserer Frage des Tages auf OE24 Radio AT.
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0: 7.22 Uhr. Guten Morgen.
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0: Guten Morgen Österreich, wir schauen auf die Playlist. Kygo, Save My Love, hören wir gleich. NSYNC sagt Bye Bye Bye und wir sagen Hallo Mittwochmorgen. Genau dort hinein begleiten wir euch mit Superhits, guter Laune und gleich mit Newsletter und Verkehrsupdates.
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8: Deutschland führt Zuckersteuer ab Juli 2027 ein. Die neue Abgabe wird auf süße Getränke fällig. Platz 2 US-Wahlkampf droht zu eskalieren. Experten warnen vor schweren Ausschreitungen bei den kommenden Kongresswahlen in den USA. Und Platz 1 Krebsschock um Papst Leo XIV. In Rom haben Ärzte dem Kirchenoberhaupt bei einer Operation Teile der Lunge entfernen müssen.
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8: Sehr unbeständig geht's heute durch den Tag. Jetzt am Vormittag von den Nordalpen bis zum Bodensee und auch im Mostviertel kann es immer wieder kurz regnen. Im Süden und im Osten kommt dann gegen Mittag die Sonne raus und am Nachmittag lockert es dann fast überall auf. Nur rund um Salzburg, da können noch einige Regenwolken durchziehen. Die Temperaturen eher auf der milden Seite zwischen 12 und 20 Grad. In Wien braucht ihr Geduld auf der A23 Richtung Inzersdorf zwischen Hirschstetten und dem Handelsquai dauert es eine Viertelstunde länger. A22 Donauuferautobahn im Baustellenbereich zwischen der Reichsbrücke und dem Knoten Kaisermühlen 2 Kilometer Stau. Geduld in Oberösterreich auf der A7, da steht ihr von Freistadt Richtung Linz zwischen Treffling und dem Knoten Linz im Stau. Eine halbe Stunde dauert es länger. Und wir schauen noch in die Steiermark A9 Richtung Graz, da stockt der Verkehr zwischen Schachenwald und dem Schwarzelsee auf knapp einem Kilometer. Gute und sichere Fahrt.
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0: Guten Morgen. Alle, die ab nächsten Jahr in Deutschland zu einem Cola oder einem Orangensaft greifen, müssen bald draufzahlen.
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0: Deutschland führt nämlich eine Zuckersteuer ein. Die deutsche Bundesregierung bringt diese zweistufige Steuer auf zuckerhaltige Erfrischungsgetränke auf den Weg. Und zwar ab Juli 2027. Das Ziel, der Zuckerkonsum soll gesenkt werden und Beitragsanstiege bei den gesetzlichen Krankenkassen sollen abgefedert werden. Getränke mit Süßstoffen bleiben von der Regelung ausgenommen.
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0: Guten Morgen. Was tut sich in der Welt? Wie schaut's aus auf den Straßen? Und wie wird das Wetter heute? Alle Infos gibt's in 4 Minuten um Punkt 8. Schönen guten Morgen.
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8: Platz 1.
9: Sorge um Papst Leo. Nach einem chirurgischen Eingriff wurde bei Papst Leo XIV. Ein bösartiger Lungenkrebs diagnostiziert. Ein Teil der Lunge wurde erfolgreich entfernt und der Heilige Vater erholt sich aktuell im Krankenhaus.
8: Platz 2.
9: Unruhe vor US-Wahl. US-Experten warnen vor politischem Chaos, sollte Donald Trump die anstehenden Zwischenwahlen verlieren. Bei einer Niederlage der Republikaner droht eine massive Blockade der Regierungsgeschäfte durch den Präsidenten.
8: Platz 3.
9: SPÖ in der Krise. Die neue Co-Chefin Eva Maria Holzleitner will die Partei in den kommenden Monaten stabilisieren. Sie betont, dass sie und Philipp Kucher nur für einen begrenzten Übergangszeitraum an der Spitze stehen.
8: Platz 4.
9: KI-System außer Kontrolle. Ein KI-Modell hat bei einer Qualitätsprüfung Daten gefälscht und anschließend versucht, die eigene Arbeitsumgebung zu zerstören. OpenAI nimmt den Vorfall sehr ernst und verschärft die menschliche Kontrolle bei allen technischen Vorgängen.
8: Platz 5.
9: Ski-Weltcup bereit. Der internationale Skiverband hat grünes Licht für die Strecke in Alta Badia gegeben, obwohl dort aktuell kein Schnee liegt. Die Flutlichtanlage für den Nachtslalom im Dezember wurde erfolgreich geprüft und für einsatzbereit erklärt.
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11: Vom Wetter her starten wir von den Alpen bis zum Bodensee und zum Mostviertel. Ziemlich wolkenverhangen, da können immer wieder Regenschauer durchziehen. Im Süden und ganz im Osten, da lockert es aber am Vormittag auf. Da setzt sich die Sonne durch. Am Nachmittag dann Auflockerung im ganzen Land. Nur rund um Salzburg bleibt es heute länger trüb. Die Temperaturen heute milde 12 bis 20 Grad. Die 20 Grad, die gibt es heute im Osten. Wir schauen auf die Straßen, da braucht ihr Geduld. Auf der A7 Richtung Linz zwischen Gallneunkirchen und dem Knoten Hummelhof fast eine Stunde dauert es hier länger im Frühverkehr. A23 Richtung Inzersdorf zwischen Hirschstetten und dem Knoten Prater bitte eine Viertelstunde länger einplanen. Auf der A22 stadteinwärts steht ihr zwischen der Reichsbrücke und dem Knoten Kaisermühlen. Und im Westen in Innsbruck auf der A13 Richtung Innsbruck, da staut es abschnittsweise zwischen Nösslach und Matrei-Steinach. Gut 20 Minuten dauert es hier länger.
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11: Guten Morgen, wie geht's Papst Leo nach seiner Lungenoperation und was bedeutet die Krebsdiagnose jetzt für seine Gesundheit? Unser großes Thema. Alle Infos dazu gibt's in einer Viertelstunde. Ich wünsche euch einen schönen, gesunden Mittwochmorgen. Es ist 3 Minuten nach 8.
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0: Annie Lennox bringt uns hinein in den Mittwoch. Schönen guten Morgen, es ist 15 nach 8.
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0: Das war schon eine sehr beunruhigende Nachricht da in der Nacht. Nach der Lungen-OP bei Papst Leo XIV. Steht jetzt die Diagnose fest, bösartiger Lungenkrebs. Dem Kirchenoberhaupt wurde da ein ganzer Lungenlappen entfernt. Der Eingriff selbst ist ohne Komplikationen verlaufen. Der Papst erholt sich bereits auf seinem Zimmer. Aber wie stehen jetzt die Heilungschancen? Internationale Krebsexperten haben sich zu Wort gemeldet und die machen den Gläubigen jetzt durchaus Mut. Entscheidend heißt das sei vor allem, ob die Lymphknoten befallen sind. War der Tumor klein und noch nicht gestreut, könnte die gelungene Operation allein schon heilend gewirkt haben. Also wir hoffen auf ein medizinisches Aufatmen und wir wünschen Papst Leo viel Kraft und eine baldige Genesung. Vielleicht sehen wir ihn schon am Sonntag beim Angelusgebet aus der Klinik.
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0: Guten Morgen mit OE24. Lust auf einen Mambo? Den habe ich gleich, den Mambo Number 5, nämlich Lou Bega in der Playlist. Und die Hits von heute kommen von Teddy Swims. Schönen guten Morgen. In 4 Minuten ist es 8:30. Dann gibt's News, Wetter und Verkehrsupdates für euch.
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8: Deutschland führt Zuckersteuer ab Juli 2027 ein. Die neue Abgabe wird auf süße Getränke fällig. Platz 2 US-Wahlkampf droht zu eskalieren. Experten warnen vor schweren Ausschreitungen bei den kommenden Kongresswahlen in den USA. Und Platz 1 Krebsschock um Papst Leo XIV. In Rom haben Ärzte dem Kirchenoberhaupt bei einer Operation Teile der Lunge entfernen müssen.
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8: Sehr unbeständig geht's heute durch den Tag. Jetzt am Vormittag von den Nordalpen bis zum Bodensee und auch im Mostviertel kann es immer wieder kurz regnen. Im Süden und im Osten kommt dann gegen Mittag die Sonne raus und am Nachmittag lockert es dann fast überall auf. Nur rund um Salzburg, da können noch einige Regenwolken durchziehen. Die Temperaturen eher auf der milden Seite zwischen 12 und 20 Grad. Wir schauen auf die Straßen, da braucht ihr Geduld. Auf der A7 Richtung Linz zwischen Gallneunkirchen und dem Knoten Hummelhof fast eine Stunde dauert es hier länger im Frühverkehr. A23 Richtung Inzersdorf zwischen Hirschstetten und dem Knoten Prater bitte eine Viertelstunde länger einplanen. Auf der A22 stadteinwärts steht ihr zwischen der Reichsbrücke und dem Knoten Kaisermühlen. Und im Westen in Innsbruck auf der A13 Richtung Innsbruck, da staut es abschnittsweise zwischen Nösslach und Matrei-Steinach. Gut 20 Minuten dauert es hier länger.
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5: Teddy Swims, Mr. Know-It-All.

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0: Schönen guten Morgen um 8:45. Es hat so etwas wie David gegen Goliath heute in Linz. In der ausverkauften Raiffeisen-Arena steigt für den LASK das wohl größte Spiel der Vereinsgeschichte. Der sechsmalige Champions-League-Sieger FC Liverpool ist heute zu Gast auf der Google und die Linzer gehen zwar als krasser Außenseiter ins Match, wollen aber mit der vollen Leidenschaft den Fans den englischen Giganten so richtig ärgern. Das sagt auch der Coach Didi Kübauer.
1: War jetzt schlimm, wenn wir vor diesen Namen erstarren. Wir wissen ganz genau, was die alles schon erreicht haben. Aber es war schlimm, wenn wir jetzt einigen würden und dass wir einfach nur sagen, ja, wir spielen das Spiel 90 Minuten over. Wir wollen da wirklich eine Sensation schaffen.
0: Genau, das ist die Frage des Tages heute an euch. Glaubt ihr an die Sensation heute in Linz? Ja, und da holt der Optimismus auf. 56% glauben zwar immer noch, da ist nichts zu holen, aber 44%, knapp unter der Hälfte, meinen, zumindest ein Unentschieden ist drinnen. Heute am Abend wissen wir, wie es ausgeht und ihr könnt jetzt gerne mitvoten bei unserer Frage des Tages. Schönen guten Morgen. Wir genießen Superhits und viel gute Laune am Mittwoch.
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2: Platz 1.
4: Papstoperation erfolgreich. Papst Leo XIV. Hat einen Lungeneingriff gut überstanden. Ärzte entfernten einen Tumor. Der Vatikan meldet keine Komplikationen.
2: Platz 2.
4: SPÖ-Übergang fixiert. Eva-Maria Holzleitner und Philipp Kucher führen die Partei bis zum nächsten Jahr. Beide schließen eine dauerhafte Kandidatur für den Vorsitz aus.
2: Platz 3.
4: KI-Regeln gefordert. Microsoft-Vize Brad Smith warnt vor Laissez-faire bei künstlicher Intelligenz. Er fordert dringend effektive Sicherheitsregeln für die Technologie.
2: Platz 4.
4: Rohstoffe in Grönland. Donald Trump plant die großflächige Erschließung von Rohstoffvorkommen in Grönland. Details zum Vorhaben wurden bisher nicht genannt.
2: Platz 5.
4: ÖFB-Damen siegen. Österreichs Fußballerinnen stehen nach einem 4:0 gegen den Kosovo in der nächsten Runde. Im Dezember wartet die Schweiz als letzte Hürde.
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6: Mit vielen Wolken geht es jetzt durch den Vormittag. Immer wieder können kurze Regenschauer dabei sein. Im Süden und ganz im Osten kommt am Vormittag schon die Sonne durch. Am Nachmittag lockert es dann fast überall auf. Nur rund um Salzburg, da bleibt es länger trüb. Da kann auch der ein oder andere Regenschauer am Nachmittag noch dabei sein. Temperaturen auf der milden Seite teilweise zwischen 12 und 20 Grad an Höchstwerten. In Wien braucht ihr Geduld auf der A23 in beiden Richtungen. In Fahrtrichtung Inzersdorf steht ihr zwischen Hirstetten und dem Knotenbrater. 15 bis 20 Minuten dauert es länger. Und in der Gegenrichtung fast 6 Kilometer Stau. Das kostet euch rund 10 Minuten zwischen dem Knoten Inzersdorf und dem Handelskä. A22 vor dem Tunnel Kaisermühlen Richtung Wien, da geht es nur zäh voran. In Oberösterreich stockt der Verkehr auf der A7 zwischen der Hafenstraße und dem Knoten Dummelhof. Und weiter nördlich zwischen Auhof und Urfahr rechnet hier mit Verzögerung.
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6: Schönen guten Morgen, alle die 9 to 5 arbeiten. Guten Start in den Arbeitstag wünsche ich euch mit Superhits, die gute Laune machen. Backstreet Boys, Scissor Sisters, Harry Styles, alles mit dabei.
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0: Die Bengals, If She Knew What She Wants. Ihr wollt News, Wetter und Verkehrsupdates? In 4 Minuten um 9:30 gibt's die für euch.
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0: Top geklickt, ÖFB-Frauen feiern Kantersieg. Das Nationalteam hat Kosovo mit 4:0 besiegt und steht in der nächsten Runde für die WM-Qualifikation. Platz 2, Microsoft verlangt schärfere KI-Regeln. Der Software-Riese hat vor den wachsenden Gefahren unregulierter Technik gewarnt. Und Platz 1, Papst nach Tumor-OP stabil. Der Pontifex erholt sich im Krankenhaus von einem Eingriff an der Lunge.
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0: Sehr unbeständig geht's heute durch den Tag. Jetzt am Vormittag von den Nordalpen bis zum Bodensee und auch im Mostviertel kann es immer wieder kurz regnen. Im Süden und im Osten kommt dann gegen Mittag die Sonne raus und am Nachmittag lockert es dann fast überall auf. Nur rund um Salzburg, da können noch einige Regenwolken durchziehen. Die Temperaturen eher auf der milden Seite zwischen 12 und 20 Grad. In Wien braucht ihr Geduld auf der A23 in beiden Richtungen. In Fahrtrichtung Inzersdorf steht ihr zwischen Hirschstetten und dem Knotenbrater. 15 bis 20 Minuten dauert es länger. Und in der Gegenrichtung fast 6 Kilometer Stau. Das kostet euch rund 10 Minuten zwischen dem Knoten Inzersdorf und dem Handelskeil. A22 vor dem Tunnel Kaisermühlen Richtung Wien, da geht es nur zäh voran. In Oberösterreich stockt der Verkehr auf der A7 zwischen der Hafenstraße und dem Knoten Bummelhof. Und weiter nördlich zwischen Auhof und Urfahr rechnet hier mit Verzögerung.
1: 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Martin Garrix und Ed Sheeran. Repeat it. Die besten Superhits von heute auf UE24.

0: Mr. Button. Wir drehen die Lautstärke jetzt höher. Die Superhits kommen gleich von Genesis. Und das ist Leonie. Schönen Vormittag.
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2: Leonie, don't worry.

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0: Pleite hier. René Benko darf seine Haftstrafe in einer Wohnung verbüßen. Das Landesgericht Innsbruck bewilligte den Antrag auf elektronisch überwachte Hausarrest.
1: Platz 2.
0: Martha Bauer über SPÖ-Vorsitz. Finanzminister Markus Martha Bauer will erst später über eine mögliche Übernahme des Parteivorsitzes entscheiden. Aktuell belastet ein höheres Defizit das Budget.
1: Platz 3.
0: KI-Regeln gefordert. Microsoft-Vize Brad Smith warnt vor Laissez-faire bei künstlicher Intelligenz. Er fordert reale Regeln, da die Technik schneller als die Sicherheit wächst.
1: Platz 4.
0: Villa am Kommersee verschenkt. Eine Witwe schenkt der Gemeinde Varenna eine Luxusvilla im Wert von über 1 Million Euro. Das Anwesen soll künftig kulturell genutzt werden.
1: Platz 5.
0: ÖFB-Damen vor WM-Chance. Österreichs Fußballerinnen stehen nach einem 4:0-Sieg gegen den Kosovo in der nächsten Runde. Im Dezember wartet die Schweiz als letzte Hürde.
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4: Mit vielen Wolken geht's jetzt durch den Vormittag. Immer wieder können kurze Regenschauer dabei sein. Im Süden und ganz im Osten kommt am Vormittag schon die Sonne durch. Am Nachmittag lockert's dann fast überall auf. Nur rund um Salzburg, da bleibt's länger trüb. Da kann auch der ein oder andere Regenschauer am Nachmittag noch dabei sein. Temperaturen auf der milden Seite teilweise zwischen 12 und 20 Grad an Höchstwerten. Wir schauen auf die Straßen. Tangente, da staut es in beiden Richtungen, zwischen Inzersdorf, zwischen Hirschstetten und dem Handelsquai und in Richtung Kagran zwischen Favoriten und dem Handelsquai, rechnet hier mit 10 Minuten plus. A8 Richtung Wels, Geduld bitte, nach einem LKW-Unfall zwischen Meggenhofen-Galsbach und dem Knoten Wels steht ihr im Stau, eine Viertelstunde dauert es hier länger. Welser Autobahn A25, ein weiterer LKW-Unfall Richtung Knotenheid, sorgt dafür Behinderungen zwischen dem Knoten Wels und Wels Nord. Und Steiermark A2 Richtung Graz, zwischen Ilz-Fürstenfeld und Gleisdorf Süd, braucht ihr Geduld. 10 Minuten dauert es hier länger.
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4: David gegen Goliath heißt es heute in Linz. Der LASK empfängt in der Champions League den FC Liverpool. Ob ihr glaubt's, ob der LASK da was reißen kann? Unsere Frage des Tages sprechen wir gleich drüber und könnt ihr gern mit abstimmen. 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
1: Jennifer Lopez featuring David Guetta. Save Me Tonight.

0: Nachher bitte, der LASK empfängt den FC Liverpool heute in Linz. Und ja, Didi Kübauer sagt, wir wollen da eine Sensation schaffen. Ist die Sensation möglich? Holen wir da zumindest ein Unentschieden? Unsere Frage des Tages an euch und bitte, da glauben immerhin 44%, ja, da könnte was gelingen gegen den FC Liverpool, aber noch immer etwas mehr als die Hälfte, also 56% meinen, da gibt es heute nichts zu holen für den LASK. Heute am Abend, da wissen wir es und ihr könnt gerne mitvoten bei unserer Frage des Tages.
1: Summer Home Wrecker. Super.

0: Servus, Life is Life. Einen schönen Vormittag.
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6: Tech-Riese warnt vor KI-Gefahren. Microsoft hat weltweit strenge Gesetze für künstliche Intelligenz gefordert. Platz 2, Martha Bauer lässt SPÖ-Zukunft offen. Der Finanzminister will über den Parteivorsitz erst nach der Budgetsanierung entscheiden. Und Platz 1, René Benko bekommt die Fußfessel. Das Gericht hat dem Plädier den Hausarrest in einer Mietwohnung bewilligt.
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6: Sehr unbeständig geht's heute durch den Tag. Jetzt am Vormittag von den Nordalpen bis zum Bodensee und auch im Mostviertel kann es immer wieder kurz regnen. Im Süden und im Osten kommt dann gegen Mittag die Sonne raus und am Nachmittag lockert es dann fast überall auf. Nur rund um Salzburg, da können noch einige Regenwolken durchziehen. Die Temperaturen eher auf der milden Seite zwischen 12 und 20 Grad. Wir schauen auf die Straßentangente, da staut es in beiden Richtungen, zwischen Inzersdorf, zwischen Hirschstetten und dem Handelsquai und in Richtung Kagran zwischen Favoriten und dem Handelsquai rechnet hier mit 10 Minuten plus. A8 Richtung Wels, Geduld bitte, nach einem LKW-Unfall zwischen Meggenhofen-Galsbach und dem Knoten Wels steht ihr im Stau, eine Viertelstunde dauert es hier länger. Welser Autobahn A25, ein weiterer LKW-Unfall Richtung Knotenheid, sorgt dafür Behinderungen zwischen dem Knoten Wels und Wels Nord. Und Steiermark A2 Richtung Graz, zwischen Ilz-Fürstenfeld und Gleisdorf Süd brauchte Geduld. 10 Minuten dauert's hier länger.
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17: Platz 1.

0: der Signa Pleitier. René Benko darf seine Haftstrafe in einer Wohnung verbüßen. Das Landesgericht Innsbruck bewilligte den Antrag auf elektronisch überwachte Hausarrest.
1: Platz 2.
0: Martha Bauer über SPÖ-Vorsitz. Finanzminister Markus Martha Bauer will erst später über eine mögliche Übernahme des Parteivorsitzes entscheiden. Aktuell belastet ein höheres Defizit das Budget.
1: Platz 3.

0: verschenkt. Eine Witwe schenkt der Gemeinde Varenna eine Luxusvilla im Wert von über 1 Million Euro. Das Anwesen soll künftig kulturell genutzt werden.
1: Platz 5.
0: ÖFB-Damen vor WM-Chance. Österreichs Fußballerinnen stehen nach einem 4:0-Sieg gegen den Kosovo in der nächsten Runde. Im Dezember wartet die Schweiz als letzte Hürde.
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4: Mit vielen Wolken geht's jetzt durch den Vormittag. Immer wieder können kurze Regenschauer dabei sein. Im Süden und ganz im Osten kommt am Vormittag schon die Sonne durch. Am Nachmittag lockert's dann fast überall auf. Nur rund um Salzburg, da bleibt's länger trüb. Da kann auch der ein oder andere Regenschauer am Nachmittag noch dabei sein. Temperaturen auf der milden Seite teilweise zwischen 12 und 20 Grad an Höchstwerten. Wir schauen auf die Straßen. Tangente, da staut es in beiden Richtungen, zwischen Inzersdorf, zwischen Hirschstetten und dem Handelskee und in Richtung Kagran zwischen Favoriten und dem Handelskee rechnet hier mit 10 Minuten plus. A8 Richtung Wels, Geduld bitte, nach einem LKW-Unfall zwischen Meggenhofen-Galsbach und dem Knoten Wels steht ihr im Stau, eine Viertelstunde dauert es hier länger. Welser Autobahn A25, ein weiterer LKW-Unfall Richtung Knotenheid, sorgt dafür Behinderungen zwischen dem Knoten Wels und Wels Nord. Und Steiermark A2 Richtung Graz, zwischen Ilz-Fürstenfeld und Gleisdorf Süd braucht ihr Geduld. 10 Minuten dauert's hier länger.
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4: Der Top-Hit kommt gleich von Alex Warren mit dem Fever Dream. Und das ist wahrscheinlich die größte Künstlerin der 90er. Hier ist Britney Spears mit Crazy.
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London Beat, I've been thinking about you. Gleich in der Playlist Elton John mit I'm Still Standing und das ist Sia mit Unstoppable. Wünsche euch einen erfolgreichen Arbeitstag, super Hits und gute Laune. Die gibt's von uns hier, von OE24.

0: Schönen Vormittag, Elton John, I'm Still Standing. News, Wetter und Verkehrsupdates gibt's in 5 Minuten um 11:30.
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5: Top geklickt, ÖFB-Frauen feiern Kantersieg. Das Nationalteam hat Kosovo mit 4:0 besiegt und steht in der nächsten Runde für die WM-Qualifikation. Platz 2, Microsoft verlangt schärfere KI-Regeln. Der Software-Riese hat vor den wachsenden Gefahren unregulierter Technik gewarnt. Und Platz 1, Papst nach Tumor-OP stabil. Der Pontifex erholt sich im Krankenhaus von einem Eingriff an der Lunge.
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5: Sehr unbeständig geht's heute durch den Tag. Jetzt am Vormittag von den Nordalpen bis zum Bodensee und auch im Mostviertel kann es immer wieder kurz regnen. Im Süden und im Osten kommt dann gegen Mittag die Sonne raus und am Nachmittag lockert es dann fast überall auf. Nur rund um Salzburg, da können noch einige Regenwolken durchziehen. Die Temperaturen eher auf der milden Seite zwischen 12 und 20 Grad. Wir schauen auf die Straßen. Tangente, da staut es in beiden Richtungen, zwischen Inzersdorf, zwischen Hirschstetten und dem Handelsquai und in Richtung Kagran zwischen Favoriten und dem Handelsquai, rechnet hier mit 10 Minuten plus. A8,

0: Richtung Wels. Geduld bitte, nach einem LKW-Unfall zwischen Meggenhofen-Galsbach und dem Knoten Wels steht ihr im Stau. Eine Viertelstunde dauert es hier länger. Welser Autobahn A25, ein weiterer LKW-Unfall Richtung Knotenheid, sorgt dafür Behinderungen zwischen dem Knoten Wels und Wels Nord. Und Steiermark A2 Richtung Graz zwischen Ilz-Fürstenfeld und Gleisdorf Süd braucht ihr Geduld. 10 Minuten dauert es hier länger.
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0: Schönen Vormittag mit der Schlagzeile des Tages.
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0: Der ehemalige Signa-Gründer René Benko bekommt die Fußfessel bewilligt. Er darf damit den elektronischen Hausarrest antreten. Sein Antrag auf Fußfessel wurde bewilligt. Das heißt, die Haft muss er nicht länger im Gefängnis verbringen. Alle Hintergründe und Reaktionen dazu gibt's auf oe24.at für euch.
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0: Platz 1.
17: Fußfessel für Benko. Das Landesgericht Innsbruck bewilligt den Antrag auf elektronisch überwachten Hausarrest. Die Staatsanwaltschaft legt dagegen Beschwerde ein, diese hat jedoch keine aufschiebende Wirkung.
0: Platz 2.
17: Tödliche Tigerattacke. Ein 24-jähriger Mann ist in einem britischen Tierpark nach einem Sprung in das Tigergehege gestorben. Die Familie berichtet von einer psychischen Ausnahmesituation des Opfers.
0: Platz 3.
17: Papst im Spital? Die Abwesenheit von Papst Leo XIV. Sorgt im Vatikan für Unruhe. Kardinal Kevin Joseph Farrell gewinnt in der aktuellen Situation massiv an Einfluss.
0: Platz 4.
17: Kartsperre für

0: Emily, die 5-jährige Rennfahrerin, darf wegen eines Lizenzverstoßes ein Jahr lang an keinen offiziellen Rennen teilnehmen. Der Verband verhängte zudem eine Geldstrafe gegen die Familie.
1: Platz 5.
0: Wettersturz. Nach milden Tagen sinkt die Schneefallgrenze am Wochenende auf 1300 Meter. In höheren Lagen und auf Passstraßen droht ein erster winterlicher Einbruch.
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0: Teils. Im Großteil des Landes klingt der Regen jetzt zum frühen Nachmittag ab. Die Wolken lockern allmählich auf und die Sonne schaut zumindest phasenweise vorbei. Besonders schön zum Beispiel in Vorarlberg oder entlang und nördlich der Donau. In Kärnten und in der südlichen Steiermark, da tanken wir sogar die allermeisten Sonnenstunden. Einzig vom Bezirk Kitzbühel über das Salzburger Land bis ins Bergland Niederösterreichs bleibt es noch etwas trüb mit ein paar Tropfen. Dazu reichen wir auch Höchstwerte von 13 bis knapp 20 Grad bei mäßigen bis lebhaften Nordwestwind. Und der morgige Donnerstag, der bringt uns nach Nebelauflösung viel Sonnenschein und milde 13 bis 22 Grad. Vorsicht, in Tirol hat es auf der A12 Inntal-Autobahn gekracht. In Fahrtrichtung Kufsteinzisch sind zwischen Vomp und Schwarzem Baustellenbereich mehrere Fahrzeuge ineinander geschoben worden. Der Pannenstreifen ist gesperrt. Fahrt dort bitte besonders vorsichtig. Ebenfalls Unfallalarm in Oberösterreich. Auf der A1 Westautobahn Richtung Linz ist am Knoten Linz die Verbindungsrampe auf die A7 Richtung Freistadt blockiert. Die Fahrstreifen sind nach einem Crash gesperrt. Sie könnte aber langsam an der Unfallstelle vorbeifahren. Wir schauen in den Osten nach Wien auf der A23 Südosttangente Richtung Kagran. Da stockt es zwischen dem Gürtel und dem Handelskeh auf rund 2 Kilometern. Weiter in der Steiermark auf die A9 Pürenautobahn von Slowenien kommend Richtung Graz staut es sich zwischen Spielfeld und Vogaustrass, plant hier gut 10 Minuten mehr ein. Und noch einmal kurz zurück nach Tirol auf die A13 Brennerautobahn Richtung Italien. Zwischen Matrassteinach und dem Brennersee, hier steht er in einem Baustellenbereich auf knapp 2 Kilometern im Stau.
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0: Mahlzeit, ja, schonungslose Abrechnung bei einer der erfolgreichsten Popbands. Zum 25-jährigen Jubiläum packt ein Mitglied in einer neuen Doku unter Tränen über den extremen Druck im Musikgeschäft aus. Wer dieses emotionale Geständnis ablegt, das hört sie gleich in den OE24 Society News.
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Willkommen zu den OE24 Society News. Das geht jetzt richtig unter die Haut. Letztes Jahr haben uns die No Angels auf dem Donauinselfest ja noch mit ihrer Musik begeistert, ja, die mich selbst schon in meiner Jugend begleitet hat. Zum großen 25-jährigen Bandjubiläum wirft eine neue Dokumentation jetzt einen ehrlichen Blick hinter die Kulissen. Sängerin Nadia Benaissa spricht hier darin erstmals ganz offen und unter Tränen über die schwere Zerreißprobe zwischen Mutterschaft und dem gewaltigen Druck der Popwelt. Die ganze Society-Story können Sie direkt online nachklicken auf oe24.at. Ich wünsche euch eine schöne Mittagszeit. Für euch im Studio, Fina WLAN.

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0: Wir blicken schon mal voraus. In dieser Stunde mit dabei der nächste Superhit aus den 80s. ABC mit The Look of Love. Und wir machen einen brandneuen Hit. Topic gemeinsam mit Becky G. Sorry, Papi, no me puse guapa pa ti. Tu puedes mirarte gratis. Wünsche euch eine schöne Mittagszeit.
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7: Kälteeinbruch bringt ersten Schnee. In den Bergen sinkt die Schneefallgrenze am Wochenende auf rund 1300 Meter. Außerdem, Hirscher trainiert für Söldenauftakt. Der Skistar hat sich am Pitztaler Gletscher fit gezeigt, lässt einen Start aber noch offen. Und aktuell top geklickt, Gericht bewilligt Fußfessel für René Benko. In Innsbruck darf der Ex-Milliardär die Untersuchungshaft im Hausarrest verbüßen.
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7: Mahlzeit, der Regen klingt ab, die Wolken lockern auf und die Sonne lässt sich blicken bei Höchstwerten von 13 bis knapp 20 Grad. Vorsicht auf der A12 der Inntal-Autobahn Richtung Kufstein. Zwischen Vomp und Schwarz hat es im Baustellenbereich gekracht. Nach einem Unfall mit mehreren Fahrzeugen ist der Pannenstreifen blockiert. Fahrt hier bitte besonders vorsichtig an der Unfallstelle vorbei. Und Geduld braucht ihr auch in Tirol. Außerdem auf der A13 der Brenner-Autobahn Richtung Italien. Zwischen Matrei-Steinach und dem Brennersee staut es sich auf über 3 Kilometern. Ihr rechnet hier mit gut 10 Minuten mehr Fahrzeit.
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6: 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Chris the Serendi, Good Old Days auf UE24.

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13: Platz 1.
14: Tödliche Tigerattacke. Ein 24-jähriger Mann ist im Yorkshire Wildlife Park von einem Tiger getötet worden. Der ehemalige Kinderdarsteller litt laut seiner Familie an einer psychischen Störung.
13: Platz 2.
14: Fußfessel für Benko. Das Innsbrucker Landesgericht bewilligt den elektronisch überwachten Hausarrest für den ehemaligen Signa-Chef. Die Staatsanwaltschaft legt dagegen Beschwerde ein, die jedoch keine aufschiebende Wirkung hat.
13: Platz 3.
14: E-Scooter-Unfall in Wien. Ein 14-jähriger Bursch ist nach einer Kollision mit einem Lastwagen im Spital gestorben. Die Polizei ermittelt nun gegen die LKW-Fahrer wegen fahrlässiger Tötung.
13: Platz 4.
14: Kartsperre für Emily. Die 5-jährige Rennfahrerin darf wegen eines Lizenzverstoßes ein Jahr lang an keinen offiziellen Rennen teilnehmen. Der Verband begründet die weltweite Sperre mit Sicherheitsbedenken.
13: Platz 5.
14: Wintereinbruch in Sicht. Die Geosphere Austria warnt vor einem markanten Temperatursturz. Am Sonntag sinkt die Schneefallgrenze auf 1300 Meter.
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16: Der Blick auf den frühen Nachmittag. Der Regen zieht sich immer weiter zurück und im Großteil des Landes lockert die Wolkendecke auf. Vor allem in Kärnten und in der südlichen Steiermark, da lacht die Sonne besonders oft vom Himmel. Aber auch in Vorarlberg und nördlich der Donau, da blicken wir in sonnige Abschnitte. Nur im Bereich von Kitzbühel über Salzburg bis ins niederösterreichische Bergland hält sich noch etwas nasses Grau. Mit Temperaturen von 13 bis knapp 20 Grad lässt es sich draußen aber gut aushalten. Morgen am Donnerstag geht es dann nach Nebel mit viel Sonnenschein und bis zu 22 Grad im Westen weiter. In Tirol bremst euch die A13 Brenner Autobahn gleich in beiden Richtungen aus. In Fahrtrichtung Brenner steht ihr hier zwischen Matreisch-Steinach und Brennersee auf knapp 5 Kilometern. Rechnet ihr mit rund 20 Minuten mehr. Und in der

0: In Richtung der A13 von Italien nach Innsbruck staute sich im Baustellenbereich zwischen der Staatsgrenze und Brennersee auf gut einem Kilometer und das kostet euch etwa 5 Minuten.
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0: Heiß gehandelte Liebesgerüchte in Holland.

Trennungen wurde auch heftig spekuliert, ob Jennifer Lopez und Nicole Kidmans Ex Keith Urban ein neues Traumpaar sind. Doch Insider verraten, da läuft rein gar nichts Romantisches. Keith ist einfach nicht ihr Typ. Stattdessen planen jetzt die beiden Megastars eine musikalische Zusammenarbeit und wollen gemeinsame Country-Songs aufnehmen. Interessant. Na gut, die ganze Society-Story könnt ihr online nachlesen auf oe24.at.

0: genießt euren Mittwoch. Und wir haben auch dazu die passende Musik von Bon Jovi. Mit dabei ein aktueller Top-Hit von Cat's Eye. Animal gibt's auf jeden Fall noch in dieser Stunde. Dranbleiben.
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16: ÖBB erhöht Ticketpreise im Schnitt. Mit dem neuen Fahrplan werden Bahnfahrten in Österreich ab Dezember um 3,5% teurer. Außerdem, kranker Papst fehlt im Vatikan. Wegen Leos Spitalsaufenthalt hat US-Kardinal Farrell in Rom spürbar an Einfluss gewonnen. Und derzeit top geklickt, René Benko darf ins eigene Heim. In Innsbruck wechselt der gefallene Signa-Gründer aus der Haft in einen überwachten Hausarrest.
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16: Der Wetterblick auf OE24. Aufatmen im ganzen Land. Der Regen weicht, die Sonne kommt auch phasenweise heraus und gemessen milde 13 bis knapp 20 Grad. Achtung am Knoten Graz-West. Wenn ihr von der A2 Richtung Klagenfurt auf die A9 Richtung Voralpenkreuz auffahren wollt, hat es auf der Verbindungsrampe gekracht. Die Fahrstreifen sind gesperrt, ihr könnt aber vorsichtig an der Unfallstelle vorbeifahren. Rechnet ihr mit bis etwa 13,45 mit Verkehrsbehinderungen. Ebenfalls in der Steiermark auf der A9 Pürn-Autobahn Richtung Maribor gibt es Probleme. Zwischen Graz-Webling und Seiersberg ist im Baustellenbereich ein LKW verunglückt. Der Pannenstreifen ist blockiert, stellt euch bis etwa 14.15 Uhr auf Verzögerungen ein. Und wir blicken noch nach Tirol auf die A13 Brenner Autobahn Richtung Italien. Zwischen Matreisteinach und Nöstlach steht ihr auf einem Kilometer rund 15 Minuten im Stau.
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2: Temple City, self-aware.

0: Ein guter Laune-Hit von Bon Jovi mit Have a Nice Day. Na, wie schaut denn euer Mittwochnachmittag aus? Läuft alles bereits nach Plan oder braucht ihr da noch einen frischen Motivationsschub? Ich schicke euch auf jeden Fall volle Energie direkt ins Radio. Jetzt haben wir einen brandaktuellen Top-Hit.
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13: Platz 1.
14: Tödliche Tigerattacke. Ein 24-jähriger Mann ist im Yorkshire Wildlife Park von einem Tiger getötet worden. Der ehemalige Kinderdarsteller litt laut seiner Familie an einer psychischen Störung.
13: Platz 2.
14: Fußfessel für Benko. Das Innsbrucker Landesgericht bewilligt den elektronisch überwachten Hausarrest für den ehemaligen Signa-Chef. Die Staatsanwaltschaft legt dagegen Beschwerde ein, die jedoch keine aufschiebende Wirkung hat.
13: Platz 3.
14: E-Scooter-Unfall in Wien. Ein 14-jähriger Bursch ist nach einer Kollision mit einem Lastwagen im Spital gestorben. Die Polizei ermittelt nun gegen die LKW-Fahrer wegen fahrlässiger Tötung.
13: Platz 4.
14: Kartsperre für Emily. Die 5-jährige Rennfahrerin darf wegen eines Lizenzverstoßes 1 Jahr lang an keinen offiziellen Rennen teilnehmen. Der Verband begründet die weltweite Sperre mit Sicherheitsbedenken.
13: Platz 5.
14: Wintereinbruch in Sicht. Die Geosphere Austria warnt vor einem markanten Temperatursturz. Am Sonntag sinkt die Schneefallgrenze auf 1300 Meter.
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16: Der Nachmittag bringt uns den Sonne-Wolken-Mix. Im Großteil Österreichs hat sich der Regen verabschiedet und die Wolken, die machen Raum für sonnige Momente. Besonders in Kärnten, der Südsteiermark, in Vorarlberg und nördlich der Donau. Nur in den westlichen und zentralen Bergregionen, da hängt doch der eine oder andere Schauer fest. Bei mäßigem Nordwestwind erreichen wir aber angenehme 13 bis knapp 20 Grad. Und der morgige Donnerstag, der startet zwar erst lokal mit Nebel, bringt uns dann aber verbreitet Sonne und milde 13 bis 22 Grad. Wir starten auf der A2 am Knoten Graz West. Hat es gekracht auf der Verbindungsrampe zur A9 in Richtung Voralpenkreuz, sind nach einem Unfall alle Fahrstreifen gesperrt. Ihr könnt zwar an der Unfallstelle vorbeifahren, plant aber auf jeden Fall Verzögerungen ein.

In Oberösterreich stockt es auf der A7 Mühlkreisautobahn in Fahrtrichtung Linz. Hier steht er zwischen Hafenstraße und dem Knoten Linz-Hummelhof auf rund 3 Kilometern im Stau. Geduld braucht ihr auch am Brenner in Tirol auf der A13 Richtung Italien. Da geht es gleich auf 2 Abschnitten nur sehr zäh voran. Zwischen Schönberg und Matrei-Steinach, hier verliert er knapp 1/4 Stunde. Und weiter südlich zwischen Matrei und Brennersee, hier steht ihr auf über 6 Kilometern im Stau. Hier

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3: Servus um kurz nach zwei, hier ist Fina WLAN und ich bringe euch schwungvoll durch den Nachmittag auf UE24. Egal, ob ihr uns in Vorarlberg hört oder in Burgenland oder auch in der Bundeshauptstadt. Los geht's.
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1: Frische Details im Fall René Benko. Sein Anwalt Norbert Wess hat im U24 Talk exklusiv erklärt, warum der Signa-Gründer jetzt die Fußfessel bekommt. Nach über 20 Monaten Untersuchungshaft zieht das Landesgericht Innsbruck die Reißleine. Der Hausarrest wurde bewilligt, weil sich die Tatbegehungsgefahr laut Wess nach so langer Zeit geändert hat. Benko zieht in eine 60 Quadratmeter Wohnung und kann sich dort endlich wieder auf seine Datenbestände für die kommenden Prozesse vorbereiten. Die WKStA legt zwar Beschwerde ein, die hat aber keine aufschiebende Wirkung. Die ganze Top-Story könnt ihr auf oi24.at nachlesen.

0: Wir hören den unvergesslichen Sound von Queen mit... All we hear is Radio Gaga. Mit dabei auch ein brandaktueller Top-Hit von Loy. Golden Summer gibt's noch in dieser Stunde.
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15: Kurz lädt hunderte Mitarbeiter ins Tote Meer. Sebastian Kurz hat die Belegschaft seiner Technologiefirma zu einer dreitägigen Wüstenparty eingeflogen. Außerdem, Kaltfront bringt Schnee bis in die Täler. Eine Störungszone lässt die Schneefallgrenze am Wochenende auf rund 1300 Meter absinken. Und aktuell top geklickt, strenger Tagesplan für Benko im Hausarrest. Der gestürzte Immobilien-Tycoon muss sich in seiner Mietwohnung an minutengenaue Auflagen halten.
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15: Der Nachmittagscheck auf OE24. Die Sonne setzt sich immer besser durch und beschert uns heute milde 13 bis knapp 20 Grad nach dem Regen. Vorsicht in der Steiermark auf der A9 Pyrn-Autobahn hat es am Knoten Graz-West gekracht. Auf der Verbindungsrampe von der A2 Richtung Klagenfurt auf die A9 Richtung Voralpenkreuz sind nach einem Unfall alle Fahrstreifen gesperrt. In Oberösterreich stockt es aktuell auf der A7 Mühlkreis-Autobahn Richtung Linz zwischen Hafenstraße und dem Knoten Linz-Hummelhof. Hier braucht ihr ein paar Minuten länger. Ihr steht auf rund 3 Kilometern im Stau. In Salzburg, hier braucht ihr auch etwas Geduld und zwar auf der A10 Tauern-Autobahn Richtung Villach zwischen dem Knoten Salzburg und Puch-Urstein geht es auf knapp 1,5 Kilometern nur zähflüssig voran. Viel Geduld ist heute auch vor allem in Tirol gefragt, besonders auf der A13 Brenner-Autobahn in Richtung Italien. Zwischen Schönberg und Nöstlach haben sich abschnittsweise über 6 Kilometer Stau gebildet. Hier verliert sie aktuell auch rund eine halbe Stunde. Auch in der Gegenrichtung auf der A13 Richtung Innsbruck staute sich vor der Baustelle an der Staatsgrenze Brennerpass auf gut 1 Kilometer.
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1: Jennifer Lopez featuring David Guetta. Save Me Tonight.

0: In wenigen Sekunden zeigt uns die Uhr 14.45 Uhr an.
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2: Roy und David Puentes, Golden Summer.

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14: Platz 1.
15: Hausarrest für Benko. Das Innsbrucker Landesgericht bewilligt den elektronisch überwachten Hausarrest für den Immobilienunternehmer. Die Staatsanwaltschaft legt gegen diese Entscheidung Beschwerde ein.
14: Platz 2.
15: Ukraine-Krieg eskaliert. Militärexperten warnen vor einer kritischen Lage durch massive Infrastrukturschäden und Waffenmangel. Europa müsse sich dringend auf hybride Bedrohungen vorbereiten.
14: Platz 3.
15: Kurz feiert in der Wüste. Rund 350 Gäste feiern am Toten Meer den Erfolg des Cybersicherheitsunternehmens Dream. Die Firma zählt mittlerweile zu den wertvollsten Startups Europas.
14: Platz 4.
15: LASK gegen Liverpool. Die Linzer bestreiten ihre Champions League Heimpremiere gegen den englischen Weltklasse-Club. Die Übertragung erfolgt live beim Sender Kanal Plus.
14: Platz 5.
15: Wettersturz droht. Nach milden Tagen sinkt die Schneefallgrenze am Wochenende auf rund 1300 Meter. In höheren Lagen ist mit einem ersten winterlichen Vorgeschmack zu rechnen.
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17: Mitten am Nachmittag und das Wetter, das zeigt sich von seiner freundlichen Seite. Der Regen klingt fast überall ab und die Sonne zeigt sich immer öfter. Absolute Spitzenreiter beim Sonnenschein sind heute Kärnten und die südliche Steiermark. Lediglich vom Salzburger Land bis ins Bergland von Niederösterreich, na, da tröpfelt es noch ein klein wenig. Das Thermometer klettert auf 13 bis knapp 20 Grad. Morgen am Donnerstag startet der Tag zwar örtlich neblig, aber danach übernimmt die Sonne wieder das Ruder bei bis zu 22 Grad. Vorsicht auf der A4 der Ostautobahn Richtung Budapest. Zwischen dem Flughafen Wien-Schwechat und Fischermenz hat es gekracht. Der Pannenstreifen und die erste Fahrspur sind blockiert. Die Sperre wird voraussichtlich bis etwa 15.30 Uhr dauern. In Oberösterreich geht es auf der A7 der Mühlkreisautobahn C voran. In Fahrtrichtung Linz staute sich zwischen der Hafenstraße und dem Knoten Hummelhof auf rund 3 Kilometern. Und ganz viel Geduld braucht er auch dagegen im Westen in Tirol. Auf der A13 der Brennerautobahn, da steht der Verkehr in Richtung Brenner. Zwischen Schönberg-Stubaital und dem Brennersee, da haben sich knapp 12 Kilometer Stau gebildet. Stellt euch auf rund 40 Minuten mehr Fahrzeit ein.
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17: Es ist kurz nach 15 Uhr, Zeit für einen frischen Nachmittagskaffee oder für eine kurze Pause. Ich bin Fina WLAN und begrüße euch zur 15 Uhr Stunde. Gemeinsam blicken wir jetzt auf die heißesten Themen des Tages und alles, was im Land so wichtig ist.
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0: mit dabei in der Playlist Maxi Priest und Alex Warren. Ich wünsche euch einen schönen Mittwochnachmittag.
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11: Extremer El Niño alarmiert Forscher. Eine historische Erwärmung im Pazifik könnte das weltweite Wetter massiv durcheinander bringen. Außerdem, Kurz feiert Firmenparty in der Wüste. Der Ex-Kanzler hat hunderte Mitarbeiter seines Tech-Unternehmens ans Tote Meer eingeflogen. Und derzeit top geklickt, René Benko droht strikter Stundenplan. Im elektronischen Hausarrest muss der gefallene Signa-Gründer jede Bewegung Minuten genau melden.
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11: Der Nachmittag läuft richtig gut. Vielerorts lockern die Wolken auf und Temperaturen klettern auf 13 bis knapp 20 Grad. Vorsicht in Niederösterreich auf der A4 Ostautobahn Richtung Budapest hat es zwischen dem Flughafen Wien-Schwechat und Fischerment gekracht. Einen weiteren Unfall gibt es in Oberösterreich auf der A7 Mühlkreisautobahn Richtung Linz ist zwischen der Prinz-Eugen-Straße und der Industriezeile ein LKW verunglückt. Dort ist der rechte Fahrstreifen gesperrt. Ebenfalls auf der A7 in Richtung Linz staute sich davor im Stadtgebiet zwischen Hafenstraße und dem Knoten Linz-Hummelhof. Und in Wien, da braucht ihr Geduld auf der A23 Südosttangente Richtung Kagran. Zwischen Favoriten und dem Handelsquai stockt der Verkehr auf knapp 4 Kilometern.
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13: Alex Warren. Fever Dream.
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0: Unser Voting auf oe24radio.at ist geschlossen und das Ergebnis zu unserer aktuellen Frage des Tages ist extrem knapp ausgefallen. Bei der Frage, ja, LASK gegen Liverpool, glaubt ihr da an die Sensation? Da sagen 53%, nein, gegen die Reds ist heute nichts zu holen. Aber immerhin, 47% von euch sind überzeugt, dass für die Linzer zumindest ein Punkt oder sogar die große Überraschung drinnen ist. Wie es tatsächlich ausgehen wird, na, das sehen wir heute Abend am Pfiff ist in der Champions League um 18.45 Uhr.
1: Taylor Swift, Opelite.
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7: Platz 1.
8: Hausarrest für Benko. Das Innsbrucker Gericht bewilligt die Fußfessel für den Immobilientycoon. Die Staatsanwaltschaft legt gegen diese Entscheidung Beschwerde ein.
7: Platz 2.
8: Wetterrekord droht. Meteorologen warnen vor einer historischen Erwärmung im Pazifik. Das Phänomen El Niño könnte die globale Wetterlage massiv beeinflussen.
7: Platz 3.
8: Ukraine unter Druck. Bundeswehrexperten sehen die militärische Lage als kritisch an. Der Mangel an Waffen und Munition schwächt die Verteidigung gegen Russland.
7: Platz 4.
8: Kurz feiert Erfolg. Sebastian Kurz lud 350 Gäste an das Tote Meer. Sein Unternehmen Dream zählt mittlerweile zu den wertvollsten Tech-Firmen.
7: Platz 5.
8: Panik vor Tournee. Die Kaulitz-Brüder kämpfen mit extremer Erschöpfung vor ihrer Konzertreise. Bill Kaulitz berichtet offen von einer erlittenen Panikattacke.
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10: Wir nähern uns dem späten Nachmittag und die Wolkendecke, die zeigt zunehmend Lücken. Während der Regen im Großteil des Landes Geschichte ist, genießen wir in Kärnten und der Südsteiermark die meisten Sonnenstrahlen. Nur ganz im Bergland hält sich noch vereinzelt etwas Nieselregen. Bei Werten von 13 bis knapp 20 Grad haben wir perfekte Bedingungen für den Heimweg. Morgen am Donnerstag bringt uns der Vormittag nach Nebelauflösung viel Sonnenschein und im Westen sogar bis zu 22 Grad. Wir starten in Wien. Hier braucht ihr vor allem auf der A23 Südosttangente viel Geduld. In Richtung Kagran staut es sich hier zwischen dem Knoten Inzersdorf und dem Handelskei auf über 5 Kilometern, plant ihr rund 15 Minuten mehr ein. Auch in Gegenrichtung der Tangente von Kagran nach Inzersdorf steht ihr zwischen Stadlau und dem Knoten Prater auf gut 2 Kilometern im stockenden Verkehr. Weiter nach Oberösterreich auf die A7 Mühlkreisautobahn. Fahrt Richtung Linz geht es zwischen der Hafenstraße und dem Knoten Linz-Hummelhof nur im Schritttempo voran, verliert ihr knapp eine halbe Stunde. Im Westen des Landes bremst es euch in Tirol auf der A13 Brenner Autobahn aus. Richtung Italien staut es sich hier zwischen Matreisch-Steinach und Nösslach auf knapp 2 Kilometern, rechnet mit gut 10 Minuten Zeitverlust. Und in Vorarlberg stockt es auf der A14 Rheintal Autobahn Richtung Bregenz im Baustellenbereich zwischen Wolfurt-Lauterach und Lauterach-Wolfurt auf rund 3 Kilometern. Das kostet euch etwa 10 Minuten extra.
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10: Der Feierabend-Countdown läuft. Ich bin Fina WLAN und begleite euch durch die späten Nachmittagsstunden auf OE24.
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schönen Nachmittag. Es ist 16.17 Uhr. Genießt auf jeden Fall noch das milde Herbstwetter, denn am Wochenende steht uns ein echter Kälteschock bevor. Bis Freitag bleibt es noch sonnig bei bis zu 21 Grad, aber am Sonntag, da rauschen die Temperaturen ab und die Schneefallgrenze sinkt im Westen auf 1300 Meter. Auf den höher gelegenen Passstraßen wird es also wieder winterlich. Super Hits und gute Laune, die gibt's gleich von Don Henley, Katy Perry, vor allem jetzt noch Harry Styles mit Golden. 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

0: freut euch auf den nächsten Superhit aus den 80ern. George Michael. Yes, I gotta have faith. Mit dabei auch Kygo. So klingt ja euer Mittwochnachmittag.
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6: Kultserie Akte X feiert Remake. Disney hat neue Hauptdarsteller für die Neuauflage der Mystery-Reihe fixiert. Außerdem extreme El Niño alarmiert Meteorologen. Forscher haben im Pazifik eine historische Erwärmung gemessen, die das Winterwetter bedroht. Und er hat zur Top geklickt, strenge Regeln für René Benko daheim. Der Ex-Milliardär muss sich in seiner Wohnung an minutiöse Vorgaben halten.
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6: Der Wettercheck, ein freundlicher und trockener Nachmittagsausklang bei Höchstwerten von 13 bis knapp 20 Grad. Starten wir in Wien auf der A23 der Südosttangente. In Richtung Kagran staute sich zwischen dem Knoten Inzersdorf und Handelskeh auf rund 6 Kilometern, rechnet hier mit gut 20 Minuten mehr. Auch in der Gegenrichtung nach Inzersdorf braucht ihr Geduld. Zwischen Hirstetten und dem Knoten Prater, da steht ihr auf knapp 5 Kilometern, rund eine Viertelstunde. Und in Oberösterreich hat sich auf der A7 Mühlkreisautobahn Richtung Linz ein langer Stau gebildet. Zwischen Hafenstraße und Franzosenhausweg steht ihr auf über 7 Kilometern. Das kostet euch aktuell rund 25 Minuten extra.
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9: Und weiter geht's mit 4 Hits am Stück.
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6: Platz 1.
7: Wetterrekord durch El Niño. Meteorologen warnen vor einer historischen Erwärmung des Pazifiks. Das Phänomen könnte weltweit für extreme Wetterereignisse sorgen.
6: Platz 2.
7: Hausarrest für Benko. Das Innsbrucker Landesgericht bewilligt den elektronisch überwachten Hausarrest für den ehemaligen Immobilientaikun. Die Staatsanwaltschaft legt gegen diese Entscheidung Beschwerde ein.
6: Platz 3.
7: Wintereinbruch in Sicht. Nach milden Tagen sinkt die Schneefallgrenze am Sonntag auf 1300 Meter. In höheren Lagen und auf Passstraßen ist mit winterlichen Bedingungen zu rechnen.
6: Platz 4.
7: Kurz feiert in der Wüste. Sebastian Kurz lud 350 Gäste an das Tote Meer. Sein Unternehmen Dream verzeichnet ein rasantes Wachstum und eine Milliardenbewertung.
6: Platz 5.
7: LASK gegen Liverpool. Die Linzer empfangen den englischen Spitzenklub zur Champions League Premiere. Der Pay-TV-Sender Canal Plus überträgt das Spiel live ab 18 Uhr.
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9: Der Feierabend klopft an und wer jetzt nach draußen geht, merkt, der Regen ist abgezogen, die Wolken, die dünnen spürbar aus. Perfekt auch für einen entspannten Spaziergang zum Feierabend bei Höchstwerten von 13 bis knapp 20 Grad. Blick nach vorn auf den morgigen Donnerstag. Nach teils nebligem Start, da lacht uns tagsüber wieder die Sonne entgegen und in Vorarlberg und Tirol klettert das Thermometer auf 22 Grad. In Wien braucht ihr auf der A23 Südosttangente viel Geduld. In beiden Richtungen. Von Inzersdorf Richtung Kagran. Hier staut es sich zwischen dem Knoten Inzersdorf und Handelskee. Rechnet hier mit rund 20 Minuten Zeitverlust. In der Gegenrichtung auf der A23 von Kagran nach Inzersdorf steht ihr zwischen Hirstetten und dem Knoten Prater ebenfalls auf knapp 5 Kilometern. Das kostet euch rund eine Viertelstunde. Und in Oberösterreich steckt ihr auf der A7 Mühlkreisautobahn fest. Zwischen Hafenstraße und Franzosenhausweg in Richtung Linz steht der Verkehr auf fast 8 Kilometern. Hier verliert sie auch knapp eine halbe Stunde.
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9: Servus um kurz nach 5. Wir schalten jetzt gemeinsam in den Feierabendmodus. Mein Name ist Fina Wählern. Ich bin bis 19 Uhr für euch da.
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Huntrix mit Golden. Es ist 17.18 Uhr. Schönen Mittwoch. Ja, und der absolute Fußballkracher des Tages steht bevor. Um 18.45 Uhr trifft der LASK in der Champions League auf den gewaltigen FC Liverpool. Und die Vorzeichen sind extrem spannend. Zwar hat Didi Kübauer verletzungsbedingte Sorgen, aber auch die Millionentruppe der Reds reist nach dem 0:3 gegen Man City verunsichert an. Dazu kommt die bärenstarke Heimbilanz der Linzer. Von den letzten 16 Europacup-Heimspielen hat der LASK nur 2 verloren. Also der Countdown läuft. Um 18.45 Uhr wird dann angepfiffen. 1-2 genießen wir Superhits, jede Menge gute Laune. Jetzt mit Post Malone, gemeinsam mit Morgan Wallen. I had some help. Schönen Mittwoch.

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0: Gute Laune gibt's von R.E.M. Gemixt mit einem aktuellen Top-Hit von Teddy Swims, Mr. Know-It-All, gibt's gleich.
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9: Wintereinbruch bringt Schnee bis in die Täler. Am Wochenende wird die Schneefallgrenze im Westen auf rund 1300 Meter absinken. Außerdem strenger Ablauf für René Benko. Im Hausarrest muss der gefallene Signer-Gründer jede Bewegung genau melden. Und aktuell top geklickt, Bildungsministerium in Tirana brennt. Bei heftigen Studentenprotesten in Albanien ist das Regierungsgebäude in Brand geraten.
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9: Das Wetter auf OE24, Feierabend mit aufklarendem Himmel. Nach Höchstwerten bis 20 Grad kühlt es nun langsam und gemütlich ab. In Wien braucht er auf der A23 Südosttangente viel Geduld in beiden Richtungen. Richtung Kagran steht ihr zwischen dem Knoten Inzersdorf und Handelskee. Das kostet euch rund 25 Minuten mehr. Auch in der Gegenrichtung, also Richtung Inzersdorf, staut er sich hier zwischen Hirschstetten und dem Knoten Prater. Ebenfalls in Wien geht es auf der A4 Ostautobahn Richtung Zentrum nur zäh voran. Zwischen der Landesgrenze und dem Knoten Prater, hier verliert ihr auf rund 4,5 Kilometern etwa eine Viertelstunde. In Oberösterreich steht ihr auf der A7 Mühlkreisautobahn vor Linz im Megastau. Zwischen der Prinz-Eugen-Straße und dem Knoten Linz geht auf gut 8 Kilometer und so gut wie nichts mehr rechnet ihr mit knapp einer halben Stunde Zeitverlust. Und im Westen des Landes, hier braucht ihr schließlich in Vorarlberg starke Nerven. Auf der A14 Rheintal-Autobahn Richtung Deutschland staut sich zwischen Dornbirn-West und Hörbranz. Ihr braucht ja rund 25 Minuten länger.
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12: Teddy Swims, Mr. Know-It-All.

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1: Platz 1.
2: Hausarrest für Benko. Der Immobilientycoon darf seine Untersuchungshaft in einer Wohnung verbringen. Er bekommt eine Fußfessel, muss sich aber an strenge Auflagen halten.
1: Platz 2.
2: Proteste in Albanien. In der Hauptstadt eskalieren Ausschreitungen von Studenten. Das Bildungsministerium geriet in Brand, nachdem Demonstranten gegen Korruption auf die Straße gingen.
1: Platz 3.
2: Wetterrekord droht. Meteorologen warnen vor einer extremen Erwärmung im Pazifik. Das Phänomen El Niño könnte weltweit für historische Wetterkapriolen sorgen.
1: Platz 4.
2: Haft in der Heimat. Der Nationalrat beschließt die Abschiebung ausländischer Straftäter nach der halben Haftzeit. Nur die FPÖ stimmte gegen das neue Gesetzespaket.
1: Platz 5.
2: Kurz feiert groß. Sebastian Kurz lud 350 Gäste an das Tote Meer. Sein Unternehmen Dream feiert dort den rasanten Aufstieg zum Milliardenkonzern.
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4: Das Wetter auf OE24, der Abend bricht an. Die Wolkenfelder werden im Laufe des Abends immer weniger und die Nacht verläuft in vielen Regionen teilweise klar. Es wird windstill und frisch mit Tiefstwerten von 11 bis 4 Grad. In manchen Tiroler Tälern doch etwas frischer. Macht euch es zu Hause gemütlich. Morgen am Donnerstag erwartet uns dann nach Nebelauflösung ein zeitweise sonniger Tag mit bis zu 22 Grad im Westen. Auf Österreichs Straßen ist einiges los. Wir starten direkt in Wien. Auf der A23 Südosttangente, hier braucht ihr in beiden Richtungen viel Geduld. Richtung Kagran staut es sich zwischen dem Knoten Inzersdorf und dem Handelskeh auf rund 7 Kilometern. Rechnet hier mit etwa 25 Minuten mehr. In der Gegenrichtung auf der A23 von Kagran nach Inzersdorf, hier steht ihr zwischen Hirstetten und dem Knoten Prater ebenfalls auf knapp 5 Kilometern. Das kostet euch rund eine Viertelstunde. In Oberösterreich geht es auf der A7 Mühlkreisautobahn nur zäh voran. Fahrt Richtung Linz staute sich hier zwischen Prinz-Eugen-Straße und Franzosenhausweg auf gut 6 Kilometern, plant hier auch 20 Minuten mehr Zeit ein. Ebenfalls viel los derzeit auf der A1 Westautobahn von Salzburg Richtung Linz. Zwischen dem Knoten Haid und dem Knoten Linz stockt es auf über 4 Kilometern. Und ganz im Westen in Vorarlberg, hier braucht ihr auf der A14 Rheintal-Autobahn starke Nerven. Richtung Deutschland steht ihr zwischen Dornbirn West und Hörbrandslochau auf knapp 7 Kilometern. Hier verliert ihr rund 25 Minuten.
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4: Willkommen zur finalen Runde. Es ist kurz nach 18 Uhr. Ich bin Fina WLAN hier auf OE24 und ich bringe euch entspannt in den Abend.
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Ab Dezember gilt der neue ÖBB-Fahrplan. Es gibt hier mehr Streckenangebote, aber auch Preisanpassungen von durchschnittlich 3,5% sowie Fahrzeitänderungen wegen Tunnelsanierungen. Die komplette Übersicht gibt's online auf oe24.at.

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3: LASK hofft auf Sensation gegen Liverpool. Die Linzer wollen in der Champions League die Krise des englischen Top-Clubs nutzen. Außerdem, Netflix streicht rund 1000 Stellen. Wegen schwächeren Wachstums hat der Streaming-Riese eine massive Kündigungswelle angekündigt. Und derzeit top geklickt, Anwalt verteidigt Fußfessel für René Benko. Norbert Wess hat den Wechsel des Signer-Gründers in den Hausarrest als rechtlich geboten bezeichnet.
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1: Das Abendwetter auf OE24. Die Wolken verziehen sich. Die Nacht wird teilweise klar und kühlt dann auf frische 11 bis 4 Grad ab. In Wien braucht er auf der A23 Südostangente viel Geduld. In Richtung Kagran, hier steht er zwischen dem Knoten Inzersdorf und Handelskee. Auch in der Gegenrichtung der A23 staut er sich hier zwischen Hirschstetten und dem Knoten Prater. In Oberösterreich geht es auf der A7 Mühlkreisautobahn nur sehr zäh voran. In Fahrtrichtung Linz zwischen der Wiener Straße und Franzosenhausweg staut's. Und ganz im Westen in Vorarlberg, hier braucht er auf der A14 Rheintal-Autobahn starke Nerven. Richtung Deutschland staut er sich hier zwischen Dornbirn West und Hörbrands auf fast 7 Kilometern.
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3: Harry Styles, American Girls.

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0: Es ist soweit. Um 18.45 Uhr steigt auf der Google der gigantische Champions League-Kracher LASK gegen den FC Liverpool. Die Kübauer will die Heimfestung der Linzer verteidigen und die Schwächen der taumelnden Reds eiskalt ausnutzen. Also ich wünsche euch auf jeden Fall noch einen wunderschönen und vor allem entspannten Abend.
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18: Platz 1.
19: Hausarrest für Benko. Der Immobilientycoon darf seine Untersuchungshaft in einer Wohnung verbringen. Er bekommt eine Fußfessel, muss sich aber an strenge Auflagen halten.
18: Platz 2.
19: Proteste in Albanien. In der Hauptstadt eskalieren Ausschreitungen von Studenten. Das Bildungsministerium geriet in Brand, nachdem Demonstranten gegen Korruption auf die Straße gingen.
18: Platz 3.
19: Wetter.

0: Report droht, Meteorologen warnen vor einer extremen Erwärmung im Pazifik. Das Phänomen El Niño könnte weltweit für historische Wetterkapriolen sorgen.
1: Platz 4.
0: Haft in der Heimat. Der Nationalrat beschließt die Abschiebung ausländischer Straftäter nach der halben Haftzeit. Nur die FPÖ stimmte gegen das neue Gesetzespaket.
1: Platz 5.
0: Kurz feiert groß. Sebastian Kurz lud 350 Gäste an das Tote Meer. Sein Unternehmen Dream feiert dort den rasanten Aufstieg zum Milliardenkonzern.
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3: Wir verabschieden diesen Mittwoch. Der Regen ist längst Geschichte und die Wolken, die machen auch im Laufe des Abends immer mehr Platz für einen klaren Blick nach oben. Die Nacht bringt Windstille, frische Bedingungen mit Tiefstwerten zwischen 11 und 4 Grad. In einigen Tälern kühlt es dann noch etwas stärker ab. Freut euch auf den Donnerstag. Nach teils trüben Start durch Nebel lockert es bis Mittag auf und am Nachmittag genießen wir viel Sonnenschein und milde 13 bis 22 Grad.

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7: Jennifer Lopez featuring David Guetta. Save Me Tonight.

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13: Glockenbach.

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4: 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Dream.
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